0: Les invitamos para la oración y vamos a cantar cada vez la estrofa Quiero ser, Señor, instrumento de tu paz.
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